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3: 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Coming up, Calvin Harris.
4: Hello and welcome to Celebrate the Magic. I've got Calvin on the way. And I'm going to play you another and 54 Ultra with Talk to You.
3: And now, this is Kygo.
4: First though, let's kick things off tonight with Kygo, Khalid and Griffin.

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9: Tisha on the way, teaming up with Honey Love on I Need You.
8: Anima.
9: And I'm gonna play you Anima and Joji with Beautiful.
8: And now, in the mix, this is Marlon Hofstadt.
9: Right now, though, Marlon's latest offering, an up-tempo anthem, it's called Breathe, right here on Celebrate the Magic.

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5: Coming up, Prosper.
6: Prosper on the way with Free Your Mind alongside Clooney.
5: Sunny Federa.
6: And I'm going to play you music from Sunny Federa's brand new album, Can We Do It All Again? First though, reworking an absolute classic, it's Mall Grab and Milky. Just the way you are, right here on Celebrate the Magic.
5: And now,

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0: Coming up, Dusky.

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6: Coming up, Jonas Blue.

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1: 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Coming up, Topic.
9: Topic teams up with Becky G for this one. It's called Sorry Papi and it plays soon.
1: Manuel Sati.
9: Energy is the new track from Manuel Sati. It's on the way after Frankie Rizzardo.
1: And now, Frankie Rizzardo

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1: 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Coming up in the mix, O'Flynn.
5: O'Flynn coming up with this one. It's called Ashiko.

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5: Coming up in the mix, Barry Can't Swim.
6: Brilliant new music from Barry Can't Swim. Return to Bebo play soon.
5: Prosper.
6: Prosper's new track as well, Dreams, that's coming soon for you. First, here's Kygo.

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6: On the way is this track. Todd Terrier, Inspector Norse, the new West End edit.
5: Frankie Rizzardo.
6: Frankie Rizzardo, Shinjuku also plays Seam at first. This is the new one from Hujel.
5: And now,

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2: Robin S. Show Me Love with Francis Mercier.

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0: 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Coming up in the mix, Caribou.
4: Caribou coming up with this track. Can't do without you.
0: Bebe Rexha.
4: Bebe Rexha borrowing from Faithless Insomnia on New Religion.
0: And now, this is Bowser

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5: Coming up in the mix, Barry Can't Swim.
6: With Return to Bebo.
5: This is Sunny Federa.
6: And Feel Again.
5: And now, this is Alesso.
6: Yet again, in collaboration with One Republic. Don't change stuff that works. I would say this is In Your Eyes. Won't be the last time you'll hear this one.

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1: Thanks, Camille. It's time for United Through Music with me, Adam Kay. 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
6: Lovely Flight is back. How good is this?
5: Martin Garrix.

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5: Let's get on Kölsch and Moments. This is United Through Music.
4: Anima.
5: In Ibiza tonight, joined by Camel Fat and Adam Saluk.
4: And now,

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5: Coming up, Agents of Time.
6: Hello and welcome to Celebrate the Magic with me, Ben Malone. 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
5: Ewan McVicar.
6: And I'm going to play you that new Ewan McVicar, Share the House. First though, let's kick.

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2: 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Coming up, Marlon Hofstadt.
9: Marlon Hofstadt on the way with South Star. It's called I Like.
2: MK.
9: And I'm going to play you MK and Poppy Bascom's Zone. First though, let's get into this. I managed to see him play in London last weekend. It was so good. This is Anima with Joji and Beautiful.
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2: Let's get on Kölsch and Moments. This is United Through Music.
1: Anima.
2: In Ibiza tonight, joined by Camel Fat and Adam Saluk.
1: And now,

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5: Not to be confused with Parizzi Hilton, totally different.

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